0: Im Jahresvergleich sogar um 13%, teilte das Statistische Bundesamt mit. Haupttreiber ist der sonstige Fahrzeugbau, also der Bau von Flugzeugen, Schiffen, Zügen und Militärfahrzeugen. Am Sonntag wird in Sachsen-Anhalt gewählt. AfD-Spitzenkandidat Siegmund hat noch einmal bekräftigt, Ministerpräsident wolle er nur werden, wenn seine Partei die absolute Mehrheit holt. Im Zweiten sagte er, die Menschen müssten wieder Vertrauen in die Politik fassen. Umfragen sehen die AfD in Sachsen-Anhalt bei mehr als 40% der Stimmen auf Kurs zur stärksten Kraft im Land. OpenAI bringt mit GPT-6 ein neues KI-Spitzenmodell an den Start, intern unter dem Namen Astra entwickelt. Zunächst erhalten nur ausgewählte Organisationen Zugang, später sollen auch zahlende ChatGPT-Nutzer und Entwickler folgen. Nach einem früheren Zwischenfall, bei dem ein OpenAI-Modell in ein anderes Unternehmen eingedrungen war, will der Konzern das neue Modell diesmal besonders gründlich testen. Soweit die Meldungen.
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0: In der Nacht von der Mitte bis zur Donau Regen mit ein paar Gewittern. Ansonsten ist es wechselnd wolkig, vor allem an der Küste ein paar Schauer. Hier kann es auch hier und da mal Blitz und Donner geben bei 17 bis 11 Grad. Der Samstag südlich der Donau noch regnerisch, am Abend auch an den Alpen abklingend. Danach ist es heiter und trocken. Im Norden und Nordosten bei einem Sonne-Wolken-Mix ein paar Schauer. Im Norden und in der Mitte 18 bis 23, sonst 23 bis 28 Grad.
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1: Mit Michael Daub. Etwa jeder neunte Erwerbstätige in Deutschland wünscht sich eine andere Arbeitszeit. Das zeigt eine Auswertung des Statistischen Bundesamts. 3,8 Millionen Beschäftigte wollen demnach weniger arbeiten. 1,5 Millionen dagegen mehr. Wer kürzer arbeiten möchte, kommt im Schnitt auf eine Wochenarbeitszeit von fast 41 Stunden und wünscht sich eine Reduzierung um gut 10 Stunden. Die deutsche Industrie profitiert derzeit auch von staatlichen Aufträgen. Im Juli legten sie binnen 4 Wochen um 2,5% zu. Im Jahresvergleich sogar um 13%, teilte das Statistische Bundesamt mit. Haupttreiber ist der sonstige Fahrzeugbau, also der Bau von Flugzeugen, Schiffen, Zügen und Militärfahrzeugen. Am Sonntag wird in Sachsen-Anhalt gewählt. AfD-Spitzenkandidat Siegmund hat noch einmal bekräftigt, Ministerpräsident wolle er nur werden, wenn seine Partei die absolute Mehrheit holt. Im zweiten sagte er, die Menschen müssten wieder Vertrauen in die Politik fassen. Umfragen sehen die AfD in Sachsen-Anhalt bei mehr als 40% der Stimmen auf Kurs zur stärksten Kraft im Land. OpenAI bringt mit GPT-6 ein neues KI-Spitzenmodell an den Start, intern unter dem Namen Astra entwickelt. Zunächst erhalten nur ausgewählte Organisationen Zugang, später sollen auch zahlende ChatGPT-Nutzer und Entwickler folgen. Nach einem früheren Zwischenfall, bei dem ein OpenAI-Modell in ein anderes Unternehmen eingedrungen war, will der Konzern das neue Modell diesmal besonders gründlich testen. Soweit die Meldungen.
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1: In der Nacht von der Mitte bis zur Donau Regen mit ein paar Gewittern. Ansonsten ist es wechselnd wolkig, vor allem an der Küste ein paar Schauer. Hier kann es auch hier und da mal Blitz und Donner geben bei 17 bis 11 Grad. Der Samstag südlich der Donau noch regnerisch, am Abend auch an den Alpen abklingend. Danach ist es heiter und trocken. Im Norden und Nordosten bei einem Sonne-Wolken-Mix ein paar Schauer. Im Norden und in der Mitte 18 bis 23, sonst 23 bis 28 Grad.
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1: Mit Michael Daub. Etwa jeder neunte Erwerbstätige in Deutschland wünscht sich eine andere Arbeitszeit. Das zeigt eine Auswertung des Statistischen Bundesamts. 3,8 Millionen Beschäftigte wollen demnach weniger arbeiten. 1,5 Millionen dagegen mehr. Wer kürzer arbeiten möchte, kommt im Schnitt auf eine Wochenarbeitszeit von fast 41 Stunden und wünscht sich eine Reduzierung um gut 10 Stunden. Die deutsche Industrie profitiert derzeit auch von staatlichen Aufträgen. Im Juli legten sie binnen 4 Wochen um 2,5% zu, im Jahresvergleich sogar um 13%, teilte das Statistische Bundesamt mit. Haupttreiber ist der sonstige Fahrzeugbau, also der Bau von Flugzeugen, Schiffen, Zügen und Militärfahrzeugen. Am Sonntag wird in Sachsen-Anhalt gewählt. AfD-Spitzenkandidat Siegmund hat noch einmal bekräftigt, Ministerpräsident wolle er nur werden, wenn seine Partei die absolute Mehrheit holt. Im zweiten sagte er, die Menschen müssten wieder Vertrauen in die Politik fassen. Umfragen sehen die AfD in Sachsen-Anhalt bei mehr als 40% der Stimmen auf Kurs zur stärksten Kraft im Land. OpenAI bringt mit GPT-6 ein neues KI-Spitzenmodell an den Start, intern unter dem Namen Astra entwickelt. Zunächst erhalten nur ausgewählte Organisationen Zugang, später sollen auch zahlende ChatGPT-Nutzer und Entwickler folgen. Nach einem früheren Zwischenfall, bei dem ein OpenAI-Modell in ein anderes Unternehmen eingedrungen war, will der Konzern das neue Modell diesmal besonders gründlich testen. Soweit die Meldungen.
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1: In der Nacht von der Mitte bis zur Donau Regen mit ein paar Gewittern. Ansonsten ist es wechselnd wolkig, vor allem an der Küste ein paar Schauer. Hier kann es auch hier und da mal Blitz und Donner geben bei 17 bis 11 Grad. Der Samstag südlich der Donau noch regnerisch, am Abend auch an den Alpen abklingend. Danach ist es heiter und trocken. Im Norden und Nordosten bei einem Sonne-Wolken-Mix ein paar Schauer. Im Norden und in der Mitte 18 bis 23, sonst 23 bis 28 Grad.
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1: Mit Michael Daub. Etwa jeder neunte Erwerbstätige in Deutschland wünscht sich eine andere Arbeitszeit. Das zeigt eine Auswertung des Statistischen Bundesamts. 3,8 Millionen Beschäftigte wollen demnach weniger arbeiten. 1,5 Millionen dagegen mehr. Wer kürzer arbeiten möchte, kommt im Schnitt auf eine Wochenarbeitszeit von fast 41 Stunden und wünscht sich eine Reduzierung um gut 10 Stunden. Die deutsche Industrie profitiert derzeit auch von staatlichen Aufträgen. Im Juli legten sie binnen 4 Wochen um 2,5% zu. Im Jahresvergleich sogar um 13%, teilte das Statistische Bundesamt mit. Haupttreiber ist der sonstige Fahrzeugbau, also der Bau von Flugzeugen, Schiffen, Zügen und Militärfahrzeugen. Am Sonntag wird in Sachsen-Anhalt gewählt. AfD-Spitzenkandidat Siegmund hat noch einmal bekräftigt, Ministerpräsident wolle er nur werden, wenn seine Partei die absolute Mehrheit holt. Im zweiten sagte er, die Menschen müssten wieder Vertrauen in die Politik fassen. Umfragen sehen die AfD in Sachsen-Anhalt bei mehr als 40% der Stimmen auf Kurs zur stärksten Kraft im Land. OpenAI bringt mit GPT-6 ein neues KI-Spitzenmodell an den Start, intern unter dem Namen Astra entwickelt. Zunächst erhalten nur ausgewählte Organisationen Zugang, später sollen auch zahlende ChatGPT-Nutzer und Entwickler folgen. Nach einem früheren Zwischenfall, bei dem ein OpenAI-Modell in ein anderes Unternehmen eingedrungen war, will der Konzern das neue Modell diesmal besonders gründlich testen. Soweit die Meldungen.
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1: In der Nacht von der Mitte bis zur Donau Regen mit ein paar Gewittern. Ansonsten ist es wechselnd wolkig, vor allem an der Küste ein paar Schauer. Hier kann es auch hier und da mal Blitz und Donner geben bei 17 bis 11 Grad. Der Samstag südlich der Donau noch regnerisch, am Abend auch an den Alpen abklingend. Danach ist es heiter und trocken. Im Norden und Nordosten bei einem Sonne-Wolken-Mix ein paar Schauer. Im Norden und in der Mitte 18 bis 23, sonst 23 bis 28 Grad.
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1: Mit Michael Daub. Etwa jeder neunte Erwerbstätige in Deutschland wünscht sich eine andere Arbeitszeit. Das zeigt eine Auswertung des Statistischen Bundesamts. 3,8 Millionen Beschäftigte wollen demnach weniger arbeiten. 1,5 Millionen dagegen mehr. Wer kürzer arbeiten möchte, kommt im Schnitt auf eine Wochenarbeitszeit von fast 41 Stunden und wünscht sich eine Reduzierung um gut 10 Stunden. Die deutsche Industrie profitiert derzeit auch von staatlichen Aufträgen. Im Juli legten sie binnen 4 Wochen um 2,5% zu. Im Jahresvergleich sogar um 13%, teilte das Statistische Bundesamt mit. Haupttreiber ist der sonstige Fahrzeugbau, also der Bau von Flugzeugen, Schiffen, Zügen und Militärfahrzeugen. Am Sonntag wird in Sachsen-Anhalt gewählt. AfD-Spitzenkandidat Siegmund hat noch einmal bekräftigt, Ministerpräsident wolle er nur werden, wenn seine Partei die absolute Mehrheit holt. Im zweiten sagte er, die Menschen müssten wieder Vertrauen in die Politik fassen. Umfragen sehen die AfD in Sachsen-Anhalt bei mehr als 40% der Stimmen auf Kurs zur stärksten Kraft im Land. OpenAI bringt mit GPT-6 ein neues KI-Spitzenmodell an den Start, intern unter dem Namen Astra entwickelt. Zunächst erhalten nur ausgewählte Organisationen Zugang, später sollen auch zahlende ChatGPT-Nutzer und Entwickler folgen. Nach einem früheren Zwischenfall, bei dem ein OpenAI-Modell in ein anderes Unternehmen eingedrungen war, will der Konzern das neue Modell diesmal besonders gründlich testen. Soweit die Meldungen.
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1: In der Nacht von der Mitte bis zur Donau Regen mit ein paar Gewittern. Ansonsten ist es wechselnd wolkig, vor allem an der Küste ein paar Schauer. Hier kann es auch hier und da mal Blitz und Donner geben bei 17 bis 11 Grad. Der Samstag südlich der Donau noch regnerisch, am Abend auch an den Alpen abklingend. Danach ist es heiter und trocken. Im Norden und Nordosten bei einem Sonne-Wolken-Mix ein paar Schauer. Im Norden und in der Mitte 18 bis 23, sonst 23 bis 28 Grad.
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1: Mit Michael Daub. Etwa jeder neunte Erwerbstätige in Deutschland wünscht sich eine andere Arbeitszeit. Das zeigt eine Auswertung des Statistischen Bundesamts. 3,8 Millionen Beschäftigte wollen demnach weniger arbeiten. 1,5 Millionen dagegen mehr. Wer kürzer arbeiten möchte, kommt im Schnitt auf eine Wochenarbeitszeit von fast 41 Stunden und wünscht sich eine Reduzierung um gut 10 Stunden. Die deutsche Industrie profitiert derzeit auch von staatlichen Aufträgen. Im Juli legten sie binnen 4 Wochen um 2,5% zu. Im Jahresvergleich sogar um 13%, teilte das Statistische Bundesamt mit. Haupttreiber ist der sonstige Fahrzeugbau, also der Bau von Flugzeugen, Schiffen, Zügen und Militärfahrzeugen. Am Sonntag wird in Sachsen-Anhalt gewählt. AfD-Spitzenkandidat Siegmund hat noch einmal bekräftigt, Ministerpräsident wolle er nur werden, wenn seine Partei die absolute Mehrheit holt. Im zweiten sagte er, die Menschen müssten wieder Vertrauen in die Politik fassen. Umfragen sehen die AfD in Sachsen-Anhalt bei mehr als 40% der Stimmen auf Kurs zur stärksten Kraft im Land. OpenAI bringt mit GPT-6 ein neues KI-Spitzenmodell an den Start, intern unter dem Namen Astra entwickelt. Zunächst erhalten nur ausgewählte Organisationen Zugang, später sollen auch zahlende ChatGPT-Nutzer und Entwickler folgen. Nach einem früheren Zwischenfall, bei dem ein OpenAI-Modell in ein anderes Unternehmen eingedrungen war, will der Konzern das neue Modell diesmal besonders gründlich testen. Soweit die Meldungen.
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1: In der Nacht von der Mitte bis zur Donau Regen mit ein paar Gewittern. Ansonsten ist es wechselnd wolkig, vor allem an der Küste ein paar Schauer. Hier kann es auch hier und da mal Blitz und Donner geben bei 17 bis 11 Grad. Der Samstag südlich der Donau noch regnerisch, am Abend auch an den Alpen abklingend. Danach ist es heiter und trocken. Im Norden und Nordosten bei einem Sonne-Wolken-Mix ein paar Schauer. Im Norden und in der Mitte 18 bis 23, sonst 23 bis 28 Grad.
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1: Mit Michael Daub. Die Serie der Sabotageakte auf Umspannwerke hat jetzt auch Sachsen erreicht. Nach Informationen der Bild wurden Spreng- oder Brandvorrichtungen an Freileitungen im Landkreis Görlitz und nördlich von Bautzen entdeckt. Die Polizei bestätigte einen Einsatz. Ermittler schließen nicht aus, dass die Taten in Sachsen und Brandenburg auf einen Einzeltäter zurückgehen. In einem Bekennerschreiben gibt sich der Verfasser als militanter Kohlegegner aus und nennt darin auch weitere Anschlagsziele in der Lausitz. Das Ultimatum der Hackergruppe Rysidia an den Berliner Senat ist abgelaufen. Die Erpresser haben die bei ihrem Cyberangriff auf die Berliner Verwaltung erbeuteten Daten jetzt online gestellt. Laut dem Sprecher des Chaos Computer Clubs Joachim Selzer sind darunter viele interne Daten, etwa zu Personal- oder Bauangelegenheiten. Die Hacker hatten rund 2 Millionen Euro in Bitcoin gefordert. Darauf ging der Senat nicht ein. Vor der Landtagswahl in Sachsen-Anhalt morgen liegt die AfD in den letzten Umfragen weiter deutlich vorn. Die Forschungsgruppe Wahlen sieht sie im Auftrag des Zweiten bei 41%. Die CDU von Ministerpräsident Schulze kommt unverändert auf 23%. Drittstärkste Kraft wäre die Linke mit 11, dahinter die SPD und Grüne mit 8,5 und 6%. Eine Zusammenarbeit mit der AfD haben die anderen Parteien ausgeschlossen. Eine Regierungsbildung ohne sie gilt als schwierig. Rund 26% der Wählerinnen und Wähler sind noch unentschlossen. Nachdem der Großteil der BSW-Abgeordneten in Thüringen samt ihrer Minister aus der Partei ausgetreten ist, hat CDU-Ministerpräsident Vogt versucht zu beruhigen. Die ehemaligen BSW-Politiker wollen die Regierung weiter stützen. Sie werfen Parteigründerin Wagenknecht vor, sie zu einem Spielball für die Wahl in Sachsen-Anhalt gemacht zu haben. Soweit die Meldungen.
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1: Heute südlicher Donau noch etwas Regen, am Abend auch in den Alpen nachlassen, danach aufgeheitert und trocken, im Norden und Nordosten ein Sonne-Wolken-Mix, hier noch ein paar Schauer. Im Norden und in der Mitte 18 bis 23 Grad, im Süden 23 bis 28.
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1: Michael Daub. Im Fall der Sabotageakte gegen die Stromversorgung hat die Polizei das Fahrzeug des 48 Jahre alten Tatverdächtigen gefunden. Es stand in einem Waldstück bei Düren in Nordrhein-Westfalen. NRW-Innenminister Reul sagte, der Mann sei vermutlich zu Fuß unterwegs, werde aber nicht weit kommen. Der Verdächtige soll die Bekennerschreiben zu den Anschlägen verfasst haben. Als Motiv nannte er die fossile Energiegewinnung, die er als Verbrechen bezeichnete. Die US-Vermittler Witkoff und Kushner reisen morgen nach Kiew, das haben Präsident Zelensky und US-Präsident Trump bestätigt. Zuvor wollen die beiden Abgesandten in Moskau mit Kreml-Chef Putin sprechen. Witkoff und Kushner sind in der Trump-Regierung für die Bemühungen um ein Ende des russischen Angriffskriegs zuständig. Zuletzt lagen die Gespräche monatelang auf Eis. Die EU-Grenzschutzagentur Frontex setzt im Ärmelkanal erstmals eigene Schiffe zur Seenotrettung von Migranten ein, die bei der Überfahrt von Nordfrankreich nach Großbritannien in Not geraten. Das Schiff unterstütze die Such- und Rettungseinsätze der französischen Küstenwache, so Frontex. Ihre Rolle beschränke sich auf Unterstützung. Es gehe nicht um das Abfangen von Migranten auf See. Die EU will Airbnb und andere Kurzzeitvermieter stärker regulieren. Laut einem Gesetzentwurf sollen Kommunen künftig eine Obergrenze für Ferienwohnungen festlegen dürfen. Hintergrund sind Wohnungsnot und stark steigende Mieten, vor allem in Großstädten und Touristenregionen. Paris, Barcelona und Venedig sind bereits eigenständig gegen Airbnb vorgegangen. Soweit die Meldungen.
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1: Heute südlich der Donau noch etwas Regen, am Abend auch in den Alpen nachlassen, danach aufgeheitert und trocken, im Norden und Nordosten ein Sonne-Wolken-Mix, hier noch ein paar Schauer. Im Norden und in der Mitte 18 bis 23 Grad, im Süden 23 bis 28.
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1: Michael Daub. Im Fall der Sabotageakte gegen die Stromversorgung hat die Polizei das Fahrzeug des 48 Jahre alten Tatverdächtigen gefunden. Es stand in einem Waldstück bei Düren in Nordrhein-Westfalen. NRW-Innenminister Reul sagte, der Mann sei vermutlich zu Fuß unterwegs, werde aber nicht weit kommen. Der Verdächtige soll die Bekennerschreiben zu den Anschlägen verfasst haben. Als Motiv nannte er die fossile Energiegewinnung, die er als Verbrechen bezeichnete. Die US-Vermittler Witkoff und Kushner reisen morgen nach Kiew, das haben Präsident Zelensky und US-Präsident Trump bestätigt. Zuvor wollen die beiden Abgesandten in Moskau mit Kreml-Chef Putin sprechen. Witkoff und Kushner sind in der Trump-Regierung für die Bemühungen um ein Ende des russischen Angriffskriegs zuständig. Zuletzt lagen die Gespräche monatelang auf Eis. Die EU-Grenzschutzagentur Frontex setzt im Ärmelkanal erstmals eigene Schiffe zur Seenotrettung von Migranten ein, die bei der Überfahrt von Nordfrankreich nach Großbritannien in Not geraten. Das Schiff unterstütze die Such- und Rettungseinsätze der französischen Küstenwache, so Frontex. Ihre Rolle beschränke sich auf Unterstützung. Es gehe nicht um das Abfangen von Migranten auf See. Die EU will Airbnb und andere Kurzzeitvermieter stärker regulieren. Laut einem Gesetzentwurf sollen Kommunen künftig eine Obergrenze für Ferienwohnungen festlegen dürfen. Hintergrund sind Wohnungsnot und stark steigende Mieten, vor allem in Großstädten und Touristenregionen. Paris, Barcelona und Venedig sind bereits eigenständig gegen Airbnb vorgegangen. Soweit die Meldungen.
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1: Heute südlicher Donau noch etwas Regen, am Abend auch in den Alpen nachlassen, danach aufgeheitert und trocken, im Norden und Nordosten ein Sonne-Wolken-Mix, hier noch ein paar Schauer. Im Norden und in der Mitte 18 bis 23 Grad, im Süden 23 bis 28.
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1: Mit Michael Daub. Im Fall der Sabotageakte gegen die Stromversorgung hat die Polizei das Fahrzeug des 48 Jahre alten Tatverdächtigen gefunden. Es stand in einem Waldstück bei Düren in Nordrhein-Westfalen. NRW-Innenminister Reul sagte, der Mann sei vermutlich zu Fuß unterwegs, werde aber nicht weit kommen. Der Verdächtige soll die Bekennerschreiben zu den Anschlägen verfasst haben. Als Motiv nannte er die fossile Energiegewinnung, die er als Verbrechen bezeichnete. Die US-Vermittler Witkoff und Kushner reisen morgen nach Kiew, das haben Präsident Zelensky und US-Präsident Trump bestätigt. Zuvor wollen die beiden Abgesandten in Moskau mit Kreml-Chef Putin sprechen. Witkoff und Kushner sind in der Trump-Regierung für die Bemühungen um ein Ende des russischen Angriffskriegs zuständig. Zuletzt lagen die Gespräche monatelang auf Eis. Die EU-Grenzschutzagentur Frontex setzt im Ärmelkanal erstmals eigene Schiffe zur Seenotrettung von Migranten ein, die bei der Überfahrt von Nordfrankreich nach Großbritannien in Not geraten. Das Schiff unterstütze die Such- und Rettungseinsätze der französischen Küstenwache, so Frontex. Ihre Rolle beschränke sich auf Unterstützung. Es gehe nicht um das Abfangen von Migranten auf See. Die EU will Airbnb und andere Kurzzeitvermieter stärker regulieren. Laut einem Gesetzentwurf sollen Kommunen künftig eine Obergrenze für Ferienwohnungen festlegen dürfen. Hintergrund sind Wohnungsnot und stark steigende Mieten, vor allem in Großstädten und Touristenregionen. Paris, Barcelona und Venedig sind bereits eigenständig gegen Airbnb vorgegangen. Soweit die Meldungen.
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1: Heute südlich der Donau noch etwas Regen, am Abend auch in den Alpen nachlassend, danach aufgeheitert und trocken, im Norden und Nordosten ein Sonne-Wolken-Mix, hier noch ein paar Schauer. Im Norden und in der Mitte 18 bis 23 Grad, im Süden 23 bis 28.
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1: Mit Michael Daub. Die Ermittlungen zu den Sabotageakten gegen das Stromnetz laufen auf Hochtouren. Nach der Ausweitung der Serie auf Sachsen sucht die Polizei weiter nach dem mutmaßlichen Täter, dessen Fahrzeug bei Düren gefunden wurde. In seinen Bekennerschreiben bezeichnet er sich als militanten Kohlegegner und nennt die fossile Energiegewinnung ein Verbrechen. Nach dem Massenaustritt der BSW-Abgeordneten in Thüringen hat CDU-Ministerpräsident Vogt Beruhigung signalisiert. Die ehemaligen BSW-Politiker wollen die Regierung weiter stützen. Sie werfen Parteigründerin Sarah Wagenknecht vor, sie zum Spielball für die Wahl in Sachsen-Anhalt gemacht zu haben. Die CDU im Saarland hat Parteichef Stefan Toscani zum Spitzenkandidaten für die Landtagswahl im April 2027 gewählt, mit 91,3% der Stimmen. Der 59-Jährige führt die Saar-CDU seit 2022. Seit ihrer Wahlniederlage in jenem Jahr regiert im Saarland eine SPD-Alleinregierung unter Ministerpräsidentin Anke Rehlinger. Die gesetzlichen Krankenkassen haben im ersten Halbjahr einen Überschuss von 2,6 Milliarden Euro verbucht, bei weiter stark steigenden Ausgaben. Das teilte das Bundesgesundheitsministerium mit. Der Überschuss geht vor allem auf die Beitragsanhebungen zu Jahresbeginn zurück und dient dem Auffüllen der Rücklagen, die inzwischen bei 7,5 Milliarden Euro liegen. Im Schnitt aller Kassen wieder das vorgeschriebene Mindestniveau. Soweit die Meldungen.
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1: Heute südlicher Donau noch etwas Regen, am Abend auch in den Alpen nachlassen, danach aufgeheitert und trocken, im Norden und Nordosten ein Sonne-Wolken-Mix, hier noch ein paar Schauer. Im Norden und in der Mitte 18 bis 23 Grad, im Süden 23 bis 28.
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1: Mit Michael Daub. Die Ermittlungen zu den Sabotageakten gegen das Stromnetz laufen auf Hochtouren. Nach der Ausweitung der Serie auf Sachsen sucht die Polizei weiter nach dem mutmaßlichen Täter, dessen Fahrzeug bei Düren gefunden wurde. In seinen Bekennerschreiben bezeichnet er sich als militanten Kohlegegner und nennt die fossile Energiegewinnung ein Verbrechen. Nach dem Massenaustritt der BSW-Abgeordneten in Thüringen hat CDU-Ministerpräsident Vogt Beruhigung signalisiert. Die ehemaligen BSW-Politiker wollen die Regierung weiter stützen. Sie werfen Parteigründerin Sarah Wagenknecht vor, sie zum Spielball für die Wahl in Sachsen-Anhalt gemacht zu haben. Die CDU im Saarland hat Parteichef Stefan Toscani zum Spitzenkandidaten für die Landtagswahl im April 2027 gewählt, mit 91,3% der Stimmen. Der 59-Jährige führt die Saar-CDU seit 2022. Seit ihrer Wahlniederlage in jenem Jahr regiert im Saarland eine SPD-Alleinregierung unter Ministerpräsidentin Anke Rehlinger. Die gesetzlichen Krankenkassen haben im ersten Halbjahr einen Überschuss von 2,6 Milliarden Euro verbucht, bei weiter stark steigenden Ausgaben. Das teilte das Bundesgesundheitsministerium mit. Der Überschuss geht vor allem auf die Beitragsanhebungen zu Jahresbeginn zurück und dient dem Auffüllen der Rücklagen, die inzwischen bei 7,5 Milliarden Euro liegen. Im Schnitt aller Kassen wieder das vorgeschriebene Mindestniveau. Soweit die Meldungen.
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1: Heute südlicher Donau noch etwas Regen, am Abend auch in den Alpen nachlassend, danach aufgeheitert und trocken, im Norden und Nordosten ein Sonne-Wolken-Mix, hier noch ein paar Schauer. Im Norden und in der Mitte 18 bis 23 Grad, im Süden 23 bis 28.
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1: Mit Michael Daub. Die Ermittlungen zu den Sabotageakten gegen das Stromnetz laufen auf Hochtouren. Nach der Ausweitung der Serie auf Sachsen sucht die Polizei weiter nach dem mutmaßlichen Täter, dessen Fahrzeug bei Düren gefunden wurde. In seinen Bekennerschreiben bezeichnet er sich als militanten Kohlegegner und nennt die fossile Energiegewinnung ein Verbrechen. Nach dem Massenaustritt der BSW-Abgeordneten in Thüringen hat CDU-Ministerpräsident Vogt Beruhigung signalisiert. Die ehemaligen BSW-Politiker wollen die Regierung weiter stützen. Sie werfen Parteigründerin Sarah Wagenknecht vor, sie zum Spielball für die Wahl in Sachsen-Anhalt gemacht zu haben. Die CDU im Saarland hat Parteichef Stefan Toscani zum Spitzenkandidaten für die Landtagswahl im April 2027 gewählt, mit 91,3% der Stimmen. Der 59-Jährige führt die Saar-CDU seit 2022. Seit ihrer Wahlniederlage in jenem Jahr regiert im Saarland eine SPD-Alleinregierung unter Ministerpräsidentin Anke Rehlinger. Die gesetzlichen Krankenkassen haben im ersten Halbjahr einen Überschuss von 2,6 Milliarden Euro verbucht bei weiter stark steigenden Ausgaben. Das teilte das Bundesgesundheitsministerium mit. Der Überschuss geht vor allem auf die Beitragsanhebungen zu Jahresbeginn zurück und dient dem Auffüllen der Rücklagen, die inzwischen bei 7,5 Milliarden Euro liegen. Im Schnitt aller Kassen wieder das vorgeschriebene Mindestniveau. Soweit die Meldungen.
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1: Heute südlicher Donau noch etwas Regen, am Abend auch in den Alpen nachlassen, danach aufgeheitert und trocken, im Norden und Nordosten ein Sonne-Wolken-Mix, hier noch ein paar Schauer. Im Norden und in der Mitte 18 bis 23 Grad, im Süden 23 bis 28.
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1: Mit Michael Daub. Nach den jüngsten Sabotageakten gegen das Stromnetz, zuletzt auch in Sachsen, fahndet die Polizei weiter nach dem mutmaßlichen Einzeltäter, der sich in Bekennerschreiben als militanter Kohlegegner ausgibt. Morgen wird in Sachsen-Anhalt gewählt. Laut letzten Umfragen liegt die AfD mit 41% weiter deutlich vor der CDU mit 23%. Eine Koalition mit der AfD haben alle anderen Parteien ausgeschlossen. Eine Regierungsbildung ohne sie gilt als schwierig. Kurz vor Ende ihrer Amtszeit als Präsidentin der UN-Generalversammlung hat Annalena Baerbock den Sicherheitsrat für mangelnde Transparenz bei der Suche nach einem neuen UN-Generalsekretär kritisiert. Dass die Ergebnisse bisheriger Probeabstimmungen nicht veröffentlicht wurden, obwohl sie bereits an die Presse durchgesickert seien, schade den Kandidaten der Generalversammlung und der Glaubwürdigkeit des eigenen Verfahrens, so Baerbock. In Spanien ist mit 45,7 Grad die bisher höchste Tagestemperatur des Jahres gemessen worden, registriert am Sonntag in El Granado im südlichen Andalusien. Das hat der zuständige Wetterdienst mitgeteilt. Damit wurde zugleich der bisherige Septemberrekord von 2016 eingestellt. Auch am Wochenende und in der kommenden Woche sollen die Temperaturen für Septembertage mit rund 40 Grad viel zu hoch bleiben. Soweit die Meldungen.
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1: Heute südlicher Donau noch etwas Regen, am Abend auch in den Alpen nachlassend, danach aufgeheitert und trocken. Im Norden und Nordosten ein Sonne-Wolken-Mix, hier noch ein paar Schauer. Im Norden und in der Mitte 18 bis 23 Grad, im Süden 23 bis 28.
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1: Mit Michael Daub. Nach den jüngsten Sabotageakten gegen das Stromnetz, zuletzt auch in Sachsen, fahndet die Polizei weiter nach dem mutmaßlichen Einzeltäter, der sich in Bekennerschreiben als militanter Kohlegegner ausgibt. Morgen wird in Sachsen-Anhalt gewählt. Laut letzten Umfragen liegt die AfD mit 41% weiter deutlich vor der CDU mit 23%. Eine Koalition mit der AfD haben alle anderen Parteien ausgeschlossen. Eine Regierungsbildung ohne sie gilt als schwierig. Kurz vor Ende ihrer Amtszeit als Präsidentin der UN-Generalversammlung hat Annalena Baerbock den Sicherheitsrat für mangelnde Transparenz bei der Suche nach einem neuen UN-Generalsekretär kritisiert. Dass die Ergebnisse bisheriger Probeabstimmungen nicht veröffentlicht wurden, obwohl sie bereits an die Presse durchgesickert seien, schade den Kandidaten der Generalversammlung und der Glaubwürdigkeit des eigenen Verfahrens, so Baerbock. In Spanien ist mit 45,7 Grad die bisher höchste Tagestemperatur des Jahres gemessen worden, registriert am Sonntag in El Granado im südlichen Andalusien. Das hat der zuständige Wetterdienst mitgeteilt. Damit wurde zugleich der bisherige Septemberrekord von 2016 eingestellt. Auch am Wochenende und in der kommenden Woche sollen die Temperaturen für Septembertage mit rund 40 Grad viel zu hoch bleiben. Soweit die Meldungen.
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1: Heute südlicher Donau noch etwas Regen, am Abend auch in den Alpen nachlassend, danach aufgeheitert und trocken, im Norden und Nordosten ein Sonne-Wolken-Mix, hier noch ein paar Schauer. Im Norden und in der Mitte 18 bis 23 Grad, im Süden 23 bis 28.
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1: Mit Michael Daub. Nach den jüngsten Sabotageakten gegen das Stromnetz, zuletzt auch in Sachsen, fahndet die Polizei weiter nach dem mutmaßlichen Einzeltäter, der sich in Bekennerschreiben als militanter Kohlegegner ausgibt. Morgen wird in Sachsen-Anhalt gewählt. Laut letzten Umfragen liegt die AfD mit 41% weiter deutlich vor der CDU mit 23%. Eine Koalition mit der AfD haben alle anderen Parteien ausgeschlossen. Eine Regierungsbildung ohne sie gilt als schwierig. Kurz vor Ende ihrer Amtszeit als Präsidentin der UN-Generalversammlung hat Annalena Baerbock den Sicherheitsrat für mangelnde Transparenz bei der Suche nach einem neuen UN-Generalsekretär kritisiert. Dass die Ergebnisse bisheriger Probeabstimmungen nicht veröffentlicht wurden, obwohl sie bereits an die Presse durchgesickert seien, schade den Kandidaten der Generalversammlung und der Glaubwürdigkeit des eigenen Verfahrens, so Baerbock. In Spanien ist mit 45,7 Grad die bisher höchste Tagestemperatur des Jahres gemessen worden, registriert am Sonntag in El Granado im südlichen Andalusien. Das hat der zuständige Wetterdienst mitgeteilt. Damit wurde zugleich der bisherige Septemberrekord von 2016 eingestellt. Auch am Wochenende und in der kommenden Woche sollen die Temperaturen für Septembertage mit rund 40 Grad viel zu hoch bleiben. Soweit die Meldungen.
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1: Heute südlicher Donau noch etwas Regen, am Abend auch in den Alpen nachlassen, danach aufgeheitert und trocken, im Norden und Nordosten ein Sonne-Wolken-Mix, hier noch ein paar Schauer. Im Norden und in der Mitte 18 bis 23 Grad, im Süden 23 bis 28.
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1: Mit Michael Daub. Die Serie der Sabotageakte auf Umspannwerke hat sich zuletzt auf Sachsen ausgeweitet. Spreng- und Brandvorrichtungen wurden im Landkreis Görlitz und nördlich von Bautzen entdeckt. Die Polizei fahndet unterdessen nach einem 48-Jährigen, dessen Fahrzeug in einem Waldstück bei Düren gefunden wurde und der sich in Bekennerschreiben als militanter Kohlegegner ausgibt. NRW-Innenminister Reul geht davon aus, dass der Mann zu Fuß unterwegs, aber bald gefasst sei. Ein Gericht in Istanbul hat eine Anklage gegen den türkischen Comedian Deniz Göktaş wegen Witzen in einer viral gegangenen Show zugelassen. Ihm drohen bis zu 9 Jahre und 8 Monate Haft. Die Staatsanwaltschaft wirft dem 32-Jährigen unter anderem vor, Präsident Erdogan beleidigt und zu Hass angestachelt zu haben. Göktaş sitzt seit Anfang Juli in Untersuchungshaft. Die USA verhängen im Rahmen ihres wirtschaftlichen Drucks auf den Iran Sanktionen gegen eine türkische Bank. Die Golden Global Bank und ihre Tochterunternehmen in Istanbul hätten Transaktionen für die iranischen Revolutionsgarden ermöglicht und den Zahlungsverkehr der iranischen Führung unterstützt, hieß es aus Washington. Finanzminister Bessant sagte, Finanzinstitute müssten lernen, dass es die USA mit der wirtschaftlichen Isolation Irans ernst meinten. Bundespräsident Steinmeier hat dazu aufgerufen, Demokratie und Rechtsstaat vor denen zu schützen, die sie verachten und mit Füßen treten. Bei einem Bürgerfest mit 2000 ehrenamtlich Engagierten in Bonn nannte Steinmeier völkisches Denken und nationalistische Abschottung keine Antworten auf die Herausforderungen des 21. Jahrhunderts. Die freiheitliche Demokratie sei eine Errungenschaft und ein Glück für alle, sagte er. Man müsse sie gut hüten. Soweit die Meldungen.
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1: Heute südlich der Donau noch etwas Regen, am Abend auch in den Alpen nachlassen, danach aufgeheitert und trocken, im Norden und Nordosten ein Sonne-Wolken-Mix, hier noch ein paar Schauer. Im Norden und in der Mitte 18 bis 23 Grad, im Süden 23 bis 28.
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1: Mit Michael Daub. Die Serie der Sabotageakte auf Umspannwerke hat sich zuletzt auf Sachsen ausgeweitet. Spreng- und Brandvorrichtungen wurden im Landkreis Görlitz und nördlich von Bautzen entdeckt. Die Polizei fahndet unterdessen nach einem 48-Jährigen, dessen Fahrzeug in einem Waldstück bei Düren gefunden wurde und der sich in Bekennerschreiben als militanter Kohlegegner ausgibt. NRW-Innenminister Reul geht davon aus, dass der Mann zu Fuß unterwegs, aber bald gefasst sei. Ein Gericht in Istanbul hat eine Anklage gegen den türkischen Comedian Deniz Göktaş wegen Witzen in einer viral gegangenen Show zugelassen. Ihm drohen bis zu 9 Jahre und 8 Monate Haft. Die Staatsanwaltschaft wirft dem 32-Jährigen unter anderem vor, Präsident Erdogan beleidigt und zu Hass angestachelt zu haben. Göktaş sitzt seit Anfang Juli in Untersuchungshaft. Die USA verhängen im Rahmen ihres wirtschaftlichen Drucks auf den Iran Sanktionen gegen eine türkische Bank. Die Golden Global Bank und ihre Tochterunternehmen in Istanbul hätten Transaktionen für die iranischen Revolutionsgarden ermöglicht und den Zahlungsverkehr der iranischen Führung unterstützt, hieß es aus Washington. Finanzminister Bessant sagte, Finanzinstitute müssten lernen, dass es die USA mit der wirtschaftlichen Isolation Irans ernst meinten. Bundespräsident Steinmeier hat dazu aufgerufen, Demokratie und Rechtsstaat vor denen zu schützen, die sie verachten und mit Füßen treten. Bei einem Bürgerfest mit 2000 ehrenamtlich Engagierten in Bonn nannte Steinmeier völkisches Denken und nationalistische Abschottung keine Antworten auf die Herausforderungen des 21. Jahrhunderts. Die freiheitliche Demokratie sei eine Errungenschaft und ein Glück für alle, sagte er. Man müsse sie gut hüten. Soweit die Meldungen.
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1: Heute südlicher Donau noch etwas Regen, am Abend auch in den Alpen nachlassen, danach aufgeheitert und trocken. Im Norden und Nordosten ein Sonne-Wolken-Mix, hier noch ein paar Schauer. Im Norden und in der Mitte 18 bis 23 Grad, im Süden 23 bis 28.
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1: Mit Michael Daub. Die Serie der Sabotageakte auf Umspannwerke hat sich zuletzt auf Sachsen ausgeweitet. Spreng- und Brandvorrichtungen wurden im Landkreis Görlitz und nördlich von Bautzen entdeckt. Die Polizei fahndet unterdessen nach einem 48-Jährigen, dessen Fahrzeug in einem Waldstück bei Düren gefunden wurde und der sich in Bekennerschreiben als militanter Kohlegegner ausgibt. NRW-Innenminister Reul geht davon aus, dass der Mann zu Fuß unterwegs, aber bald gefasst sei. Ein Gericht in Istanbul hat eine Anklage gegen den türkischen Comedian Deniz Göktaş wegen Witzen in einer viral gegangenen Show zugelassen. Ihm drohen bis zu 9 Jahre und 8 Monate Haft. Die Staatsanwaltschaft wirft dem 32-Jährigen unter anderem vor, Präsident Erdogan beleidigt und zu Hass angestachelt zu haben. Göktaş sitzt seit Anfang Juli in Untersuchungshaft. Die USA verhängen im Rahmen ihres wirtschaftlichen Drucks auf den Iran Sanktionen gegen eine türkische Bank. Die Golden Global Bank und ihre Tochterunternehmen in Istanbul hätten Transaktionen für die iranischen Revolutionsgarden ermöglicht und den Zahlungsverkehr der iranischen Führung unterstützt, hieß es aus Washington. Finanzminister Bessant sagte, Finanzinstitute müssten lernen, dass es die USA mit der wirtschaftlichen Isolation Irans ernst meinten. Bundespräsident Steinmeier hat dazu aufgerufen, Demokratie und Rechtsstaat vor denen zu schützen, die sie verachten und mit Füßen treten. Bei einem Bürgerfest mit 2000 ehrenamtlich Engagierten in Bonn nannte Steinmeier völkisches Denken und nationalistische Abschottung keine Antworten auf die Herausforderungen des 21. Jahrhunderts. Die freiheitliche Demokratie sei eine Errungenschaft und ein Glück für alle, sagte er. Man müsse sie gut hüten. Soweit die Meldungen.
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1: Heute südlicher Donau noch etwas Regen, am Abend auch in den Alpen nachlassen, danach aufgeheitert und trocken, im Norden und Nordosten ein Sonne-Wolken-Mix, hier noch ein paar Schauer. Im Norden und in der Mitte 18 bis 23 Grad, im Süden 23 bis 28.
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1: Mit Michael Daub. Die Serie der Sabotageakte auf Umspannwerke hat sich zuletzt auf Sachsen ausgeweitet. Spreng- und Brandvorrichtungen wurden im Landkreis Görlitz und nördlich von Bautzen entdeckt. Die Polizei fahndet unterdessen nach einem 48-Jährigen, dessen Fahrzeug in einem Waldstück bei Düren gefunden wurde und der sich in Bekennerschreiben als militanter Kohlegegner ausgibt. NRW-Innenminister Reul geht davon aus, dass der Mann zu Fuß unterwegs, aber bald gefasst sei. Ein Gericht in Istanbul hat eine Anklage gegen den türkischen Comedian Deniz Göktaş wegen Witzen in einer viral gegangenen Show zugelassen. Ihm drohen bis zu 9 Jahre und 8 Monate Haft. Die Staatsanwaltschaft wirft dem 32-Jährigen unter anderem vor, Präsident Erdogan beleidigt und zu Hass angestachelt zu haben. Göktaş sitzt seit Anfang Juli in Untersuchungshaft. Die USA verhängen im Rahmen ihres wirtschaftlichen Drucks auf den Iran Sanktionen gegen eine türkische Bank. Die Golden Global Bank und ihre Tochterunternehmen in Istanbul hätten Transaktionen für die iranischen Revolutionsgarden ermöglicht und den Zahlungsverkehr der iranischen Führung unterstützt, hieß es aus Washington. Finanzminister Bessant sagte, Finanzinstitute müssten lernen, dass es die USA mit der wirtschaftlichen Isolation Irans ernst meinten. Bundespräsident Steinmeier hat dazu aufgerufen, Demokratie und Rechtsstaat vor denen zu schützen, die sie verachten und mit Füßen treten. Bei einem Bürgerfest mit 2000 ehrenamtlich Engagierten in Bonn nannte Steinmeier völkisches Denken und nationalistische Abschottung keine Antworten auf die Herausforderungen des 21. Jahrhunderts. Die freiheitliche Demokratie sei eine Errungenschaft und ein Glück für alle, sagte er. Man müsse sie gut hüten. Soweit die Meldungen.
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1: Heute südlicher Donau noch etwas Regen, am Abend auch in den Alpen nachlassend, danach aufgeheitert und trocken, im Norden und Nordosten ein Sonne-Wolken-Mix, hier noch ein paar Schauer. Im Norden und in der Mitte 18 bis 23 Grad, im Süden 23 bis 28.
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1: Mit Michael Daub. Die Serie der Sabotageakte auf Umspannwerke hat sich zuletzt auf Sachsen ausgeweitet. Spreng- und Brandvorrichtungen wurden im Landkreis Görlitz und nördlich von Bautzen entdeckt. Die Polizei fahndet unterdessen nach einem 48-Jährigen, dessen Fahrzeug in einem Waldstück bei Düren gefunden wurde und der sich in Bekennerschreiben als militanter Kohlegegner ausgibt. NRW-Innenminister Reul geht davon aus, dass der Mann zu Fuß unterwegs, aber bald gefasst sei. Ein Gericht in Istanbul hat eine Anklage gegen den türkischen Comedian Deniz Göktaş wegen Witzen in einer viral gegangenen Show zugelassen. Ihm drohen bis zu 9 Jahre und 8 Monate Haft. Die Staatsanwaltschaft wirft dem 32-Jährigen unter anderem vor, Präsident Erdogan beleidigt und zu Hass angestachelt zu haben. Göktaş sitzt seit Anfang Juli in Untersuchungshaft. Die USA verhängen im Rahmen ihres wirtschaftlichen Drucks auf den Iran Sanktionen gegen eine türkische Bank. Die Golden Global Bank und ihre Tochterunternehmen in Istanbul hätten Transaktionen für die iranischen Revolutionsgarden ermöglicht und den Zahlungsverkehr der iranischen Führung unterstützt, hieß es aus Washington. Finanzminister Bessant sagte, Finanzinstitute müssten lernen, dass es die USA mit der wirtschaftlichen Isolation Irans ernst meinten. Bundespräsident Steinmeier hat dazu aufgerufen, Demokratie und Rechtsstaat vor denen zu schützen, die sie verachten und mit Füßen treten. Bei einem Bürgerfest mit 2000 ehrenamtlich Engagierten in Bonn nannte Steinmeier völkisches Denken und nationalistische Abschottung keine Antworten auf die Herausforderungen des 21. Jahrhunderts. Die freiheitliche Demokratie sei eine Errungenschaft und ein Glück für alle, sagte er. Man müsse sie gut hüten. Soweit die Meldungen.
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1: Heute südlicher Donau noch etwas Regen, am Abend auch in den Alpen nachlassen, danach aufgeheitert und trocken, im Norden und Nordosten ein Sonne-Wolken-Mix, hier noch ein paar Schauer. Im Norden und in der Mitte 18 bis 23 Grad, im Süden 23 bis 28.

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1: Mit Michael Daub. Die Serie der Sabotageakte auf Umspannwerke hat sich zuletzt auf Sachsen ausgeweitet. Spreng- und Brandvorrichtungen wurden im Landkreis Görlitz und nördlich von Bautzen entdeckt. Die Polizei fahndet unterdessen nach einem 48-Jährigen, dessen Fahrzeug in einem Waldstück bei Düren gefunden wurde und der sich in Bekennerschreiben als militanter Kohlegegner ausgibt. NRW-Innenminister Reul geht davon aus, dass der Mann zu Fuß unterwegs, aber bald gefasst sei. Ein Gericht in Istanbul hat eine Anklage gegen den türkischen Comedian Deniz Göktaş wegen Witzen in einer viral gegangenen Show zugelassen. Ihm drohen bis zu 9 Jahre und 8 Monate Haft. Die Staatsanwaltschaft wirft dem 32-Jährigen unter anderem vor, Präsident Erdogan beleidigt und zu Hass angestachelt zu haben. Göktaş sitzt seit Anfang Juli in Untersuchungshaft. Die USA verhängen im Rahmen ihres wirtschaftlichen Drucks auf den Iran Sanktionen gegen eine türkische Bank. Die Golden Global Bank und ihre Tochterunternehmen in Istanbul hätten Transaktionen für die iranischen Revolutionsgarden ermöglicht und den Zahlungsverkehr der iranischen Führung unterstützt, hieß es aus Washington. Finanzminister Bessant sagte, Finanzinstitute müssten lernen, dass es die USA mit der wirtschaftlichen Isolation Irans ernst meinten. Bundespräsident Steinmeier hat dazu aufgerufen, Demokratie und Rechtsstaat vor denen zu schützen, die sie verachten und mit Füßen treten. Bei einem Bürgerfest mit 2000 ehrenamtlich Engagierten in Bonn nannte Steinmeier völkisches Denken und nationalistische Abschottung keine Antworten auf die Herausforderungen des 21. Jahrhunderts. Die freiheitliche Demokratie sei eine Errungenschaft und ein Glück für alle, sagte er. Man müsse sie gut hüten. Soweit die Meldungen.
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1: Heute südlicher Donau noch etwas Regen, am Abend auch in den Alpen nachlassen, danach aufgeheitert und trocken, im Norden und Nordosten ein Sonne-Wolken-Mix, hier noch ein paar Schauer. Im Norden und in der Mitte 18 bis 23 Grad, im Süden 23 bis 28.
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1: Mit Michael Daub. Die Serie der Sabotageakte auf Umspannwerke hat sich zuletzt auf Sachsen ausgeweitet. Spreng- und Brandvorrichtungen wurden im Landkreis Görlitz und nördlich von Bautzen entdeckt. Die Polizei fahndet unterdessen nach einem 48-Jährigen, dessen Fahrzeug in einem Waldstück bei Düren gefunden wurde und der sich in Bekennerschreiben als militanter Kohlegegner ausgibt. NRW-Innenminister Reul geht davon aus, dass der Mann zu Fuß unterwegs, aber bald gefasst sei. Ein Gericht in Istanbul hat eine Anklage gegen den türkischen Comedian Deniz Göktaş wegen Witzen in einer viral gegangenen Show zugelassen. Ihm drohen bis zu 9 Jahre und 8 Monate Haft. Die Staatsanwaltschaft wirft dem 32-Jährigen unter anderem vor, Präsident Erdogan beleidigt und zu Hass angestachelt zu haben. Göktaş sitzt seit Anfang Juli in Untersuchungshaft. Die USA verhängen im Rahmen ihres wirtschaftlichen Drucks auf den Iran Sanktionen gegen eine türkische Bank. Die Golden Global Bank und ihre Tochterunternehmen in Istanbul hätten Transaktionen für die iranischen Revolutionsgarden ermöglicht und den Zahlungsverkehr der iranischen Führung unterstützt, hieß es aus Washington. Finanzminister Bessant sagte, Finanzinstitute müssten lernen, dass es die USA mit der wirtschaftlichen Isolation Irans ernst meinten. Bundespräsident Steinmeier hat dazu aufgerufen, Demokratie und Rechtsstaat vor denen zu schützen, die sie verachten und mit Füßen treten. Bei einem Bürgerfest mit 2000 ehrenamtlich Engagierten in Bonn nannte Steinmeier völkisches Denken und nationalistische Abschottung keine Antworten auf die Herausforderungen des 21. Jahrhunderts. Die freiheitliche Demokratie sei eine Errungenschaft und ein Glück für alle, sagte er. Man müsse sie gut hüten. Soweit die Meldungen.
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1: Heute südlicher Donau noch etwas Regen, am Abend auch in den Alpen nachlassend, danach aufgeheitert und trocken. Im Norden und Nordosten ein Sonne-Wolken-Mix, hier noch ein paar Schauer. Im Norden und in der Mitte 18 bis 23 Grad, im Süden 23 bis 28.
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1: Mit Michael Daub. Die Serie der Sabotageakte auf Umspannwerke hat sich zuletzt auf Sachsen ausgeweitet. Spreng- und Brandvorrichtungen wurden im Landkreis Görlitz und nördlich von Bautzen entdeckt. Die Polizei fahndet unterdessen nach einem 48-Jährigen, dessen Fahrzeug in einem Waldstück bei Düren gefunden wurde und der sich in Bekennerschreiben als militanter Kohlegegner ausgibt. NRW-Innenminister Reul geht davon aus, dass der Mann zu Fuß unterwegs, aber bald gefasst sei. Ein Gericht in Istanbul hat eine Anklage gegen den türkischen Comedian Deniz Göktaş wegen Witzen in einer viral gegangenen Show zugelassen. Ihm drohen bis zu 9 Jahre und 8 Monate Haft. Die Staatsanwaltschaft wirft dem 32-Jährigen unter anderem vor, Präsident Erdogan beleidigt und zu Hass angestachelt zu haben. Göktaş sitzt seit Anfang Juli in Untersuchungshaft. Die USA verhängen im Rahmen ihres wirtschaftlichen Drucks auf den Iran Sanktionen gegen eine türkische Bank. Die Golden Global Bank und ihre Tochterunternehmen in Istanbul hätten Transaktionen für die iranischen Revolutionsgarden ermöglicht und den Zahlungsverkehr der iranischen Führung unterstützt, hieß es aus Washington. Finanzminister Bessant sagte, Finanzinstitute müssten lernen, dass es die USA mit der wirtschaftlichen Isolation Irans ernst meinten. Bundespräsident Steinmeier hat dazu aufgerufen, Demokratie und Rechtsstaat vor denen zu schützen, die sie verachten und mit Füßen treten. Bei einem Bürgerfest mit 2000 ehrenamtlich Engagierten in Bonn nannte Steinmeier völkisches Denken und nationalistische Abschottung keine Antworten auf die Herausforderungen des 21. Jahrhunderts. Die freiheitliche Demokratie sei eine Errungenschaft und ein Glück für alle, sagte er. Man müsse sie gut hüten. Soweit die Meldungen.
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1: Heute südlicher Donau noch etwas Regen, am Abend auch in den Alpen nachlassen, danach aufgeheitert und trocken, im Norden und Nordosten ein Sonne-Wolken-Mix, hier noch ein paar Schauer. Im Norden und in der Mitte 18 bis 23 Grad, im Süden 23 bis 28.
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1: Mit Michael Daub. Die Serie der Sabotageakte auf Umspannwerke hat sich zuletzt auf Sachsen ausgeweitet. Spreng- und Brandvorrichtungen wurden im Landkreis Görlitz und nördlich von Bautzen entdeckt. Die Polizei fahndet unterdessen nach einem 48-Jährigen, dessen Fahrzeug in einem Waldstück bei Düren gefunden wurde und der sich in Bekennerschreiben als militanter Kohlegegner ausgibt. NRW-Innenminister Reul geht davon aus, dass der Mann zu Fuß unterwegs, aber bald gefasst sei. Ein Gericht in Istanbul hat eine Anklage gegen den türkischen Comedian Deniz Göktaş wegen Witzen in einer viral gegangenen Show zugelassen. Ihm drohen bis zu 9 Jahre und 8 Monate Haft. Die Staatsanwaltschaft wirft dem 32-Jährigen unter anderem vor, Präsident Erdogan beleidigt und zu Hass angestachelt zu haben. Göktaş sitzt seit Anfang Juli in Untersuchungshaft. Die USA verhängen im Rahmen ihres wirtschaftlichen Drucks auf den Iran Sanktionen gegen eine türkische Bank. Die Golden Global Bank und ihre Tochterunternehmen in Istanbul hätten Transaktionen für die iranischen Revolutionsgarden ermöglicht und den Zahlungsverkehr der iranischen Führung unterstützt, hieß es aus Washington. Finanzminister Bessant sagte, Finanzinstitute müssten lernen, dass es die USA mit der wirtschaftlichen Isolation Irans ernst meinten.